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1: Das US-Militär hat in der Nacht auf heute einen weiteren Angriff des Irans abgewehrt. Eine Welle iranischer Drohnen habe ihr Ziel verfehlt, teilt das US-Militär mit. Die US-Luftverteidigung habe mehrere Drohnen erfolgreich abgeschossen. Niemand sei verletzt worden, es gebe keine Schäden, heißt es weiter. Zuvor hat das US-Militär bereits einen größeren Angriff des Irans auf Ziele in Kuwait und dem Inselstaat Bahrain nach eigenen Angaben erfolgreich abgewehrt. Die Zahl der Häftlinge in Österreich ist weiter gestiegen. Laut Justizministerium sind die Gefängnisse derzeit zu über 108% ausgelastet. Besonders dramatisch sei die Situation im neuen Wiener Jugendgefängnis am Münichplatz. Dort gibt es Zusatzbetten in den Hafträumen, weil die Kapazitäten nicht ausreichen. Die Gespräche des ÖFB mit Teamchef Ralf Rangnick über eine Verlängerung seines nach der WM auslaufenden Vertrages biegen in die Zielgerade. Josef Bröll wurde Anfang der Woche vom Aufsichtsrat einstimmig ermächtigt, zu den mit Rangnick besprochenen Konditionen mit dem Deutschen zu verlängern. Der ÖFB-Aufsichtsratschef wertet das als stärkstmögliches Zeichen des Verbandes. Der Ball liegt jetzt bei Ralf Rangnick, er wird auf uns zukommen, sagt Bröll. Vor der deutschen Insel Rügen wird jetzt eine Mini-Insel versteigert. Das Mindestgebot liegt bei 39.000 Euro. Die rund 250 Quadratmeter große Plattform diente in der DDR als Militärstation. Nach der Wende ist sie immer mehr verfallen. Einige Interessenten hätten schon Ideen zur künftigen Nutzung, sagt das Auktionshaus.
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3: Schönen guten Morgen heute am Mittwoch. An einem Tag Sonnenschein, am anderen Tag Regen und Kälte. Dann wieder Sonnenschein. Die Woche ist jetzt wirklich so ein Hin und Her. Heute deutlich kühler als gestern. 21 Grad maximal und es regnet jetzt schon in Innsbruck bei 12 Grad und in Salzburg 13. Die Regenwolken gehen dann heute auf Tour und es kommt immer wieder nass runter.
4: Ich habe mal ein halbes Jahr Klavier gespielt, aber das war's.
5: Okay, dann bist du ein halbes Jahr vor der Frau von Captain Luke. Die hat, glaube ich, nie Klavier gespielt, oder?
6: Captain. Nein, wüsste ich jetzt nicht.
3: Nur Flöte oder eine... was spielt sie?
6: Flöte sehr gut, ja.
5: Ja. Blockflöte.
3: Sie kann, glaube ich, nur auf ganz, ganz kleinen Flöten, glaube ich, oder?
6: Nein, das ist eine richtige, riesige...
3: Tenorflöten, glaube ich, oder Bassflöten sind die ganz großen.
5: Okay.
3: Aber kennst du, glaube ich, nicht.
5: Ist sie auch befähigt, die Triangel im Takt zu schlagen?
3: Ja, so wie du, mein Rat. Ja. Das einzige Instrument, was du kannst.
5: Aber wir kommen zurück zu Captain Lukes Frau, auch wenn es uns schwerfällt. Die hat eine besondere Begabung, es sind viele besondere Begabungen, haben wir gerade gehört. Aber sie hat auch eine, sie pfeift in einer, wie soll ich sagen, unnachahmbaren Art zu Musik, Captain. Aber du bist mit dir verheiratet, vielleicht kannst du es besser erklären.
6: Wenn wir gemeinsam im Auto sitzen, Musik hören und sie pfeift einfach so dahin, wie man das so kennt, dann schafft sie es irgendwie nicht, Töne zu pfeifen. Also sie pfeift einen Ton und mit dem geht es geradeaus durch 2 Minuten. Und das ist ihr aber gar nicht so bewusst. Also sie kann einfach keine Melodie pfeifen. Ich fand das so lustig, dass ich da eine Sprachaufnahme gemacht habe. Und vielleicht kannst du ihr jetzt erraten, welches Lied sie denn da jetzt hier mitpfeift. Hör mal.

0: Voll schwierig.
1: Ja. Also es hört sich ein bisschen mehr als Vogelgezwitscher an, aber ja. Ein Lied. Das erste, was mir jetzt einfallen würde, wäre vielleicht Despacito, aber irgendwie auch gar nicht.
2: Despacito ist es leider nicht.
1: Ja, schade.
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4: 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Und das ist deine Pirate Radio Morning Glory am Mittwoch. Hi und schön, dass du da bist. Ich bin die Kathi und gute Nachrichten, morgen ist Feiertag. Also wir pocken seit noch. Start mal rein.

Guten Morgen, das ist Pirate Radio, so anders wie du. Und in 3 Wochen spielen die Kings of Leon in der Wiener Stadthalle am 23. Juni. Und als Support-Act, da haben sie sich Unterstützung direkt aus Österreich geholt. Kari Kari eröffnen nämlich die Bühne für die Amis. Vielleicht sogar einen Schritt näher dann zu ihrem Traum. Die Band alleine haben sie ja laut eigenen Aussagen nur gegründet, um irgendwann mal in einem Quentin Tarantino-Film zu sein. So witzig.

Are you gonna be my girl? Das fragen die Chats. Antwort kommt noch keine. Immerhin, schau bitte mal auf die Uhr. Okay, dann wissen wir schon die Antwort. Aber der zweite Part, dieser Nachdruck, der kommt jetzt hier auf Pirate Radio. Komm schon, sagen Deichkind. Also es scheint, als würde dich jemand überreden wollen. Nichts Unbekanntes am Mittwochmorgen, noch im Bett.

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Die Checkliste für einen gelungenen Mittwochmorgen. Da kannst du den ersten Punkt gleich einmal abhaken. Pirate Radio im Ohr. Check. Freut mich, dass du eingeschalten hast. Aber den zweiten Punkt, Pirate Radio auch noch am Handy, den solltest du jetzt noch abhaken. Ja, genau. Während du da nämlich scrollst beim Frühstück oder bei deinem Kaffee oder auch wenn es am Klo vielleicht noch sitzt. Wir haben auch Instagram. Pirate Radio The Alternative heißen wir da. Und du darfst uns gerne reinfolgen und unsere Reels abchecken. Wir probieren zumindest auch lustig zu sein. Ich verspreche es dir.

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2: Österreich bewirbt sich um einen Sitz im UNO-Sicherheitsrat. Die Generalversammlung der Vereinten Nationen entscheidet heute, ob Österreich in den Jahren 2027-28 einen nichtständigen Sitz im mächtigsten Gremium der UNO bekommt. Es steht eine Kampfabstimmung bevor, weil auch Deutschland und Portugal in den Rat wollen. Die EU-Kommission wird heute ihr Frühjahrspaket zum sogenannten europäischen Semester vorlegen. Darin enthalten sind auch Berichte zur Budgetüberwachung. Die Kommission wird auch die Lage im gegen Österreich laufenden Defizitverfahren erneut bewerten. Finanzminister Markus Matterbauer rechnet mit einer positiven Bewertung. Auch aus der Kommission sind die Signale positiv. Die Rufe nach einem Lungenkrebs-Screening für Risikopersonen in Österreich werden lauter. In Deutschland gibt es seit April ein kostenfreies Programm für langjährige Raucher. Laut der Gesellschaft für Pneumologie kann die Sterblichkeit durch eine Früherkennung um mindestens 20% gesenkt werden. In Österreich fehlen derzeit noch Pilotphasen für ein nationales Programm. Der Deutsche Alexander Zverev steht im Halbfinale der French Open. Er hat sich gestern in 3 Sätzen gegen den 19-jährigen Spanier Joda durchgesetzt. Zverev trifft morgen dann auf den 20-jährigen Tschechen Jakub Menzik.
3: Schönen guten Morgen heute am Mittwoch und eine Lage mehr zahlt sich schon aus. Es ist richtig frisch draußen, 21 Grad gibt es heute nur noch höchstens und unbedingt regenfest unterwegs sein. Heute nicht mehr so schön wie gestern, es regnet heute immer wieder.
4: Hallo zu euch ins Auto, der Blick auf Österreichs Straßen. In Oberösterreich ein Unfall auf der A8 Richtung Passau, und zwar auf der Welser Westspange vor dem Tunnel Steinhaus. Da ist aktuell nur eine Spange. Länger dauert es auch auf der B3 vor der Baustelle bei Steyrek und auf der B1 Richtung Linz vor dem Mona-Lisa-Tunnel. In Salzburg ein Unfall auf der A1 Richtung Salzburg, und zwar vor Thalgau, da ist eine Fahrspur blockiert. Und in Niederösterreich ebenfalls

0: Ein Unfall auf der A1 Richtung Wien, und zwar zwischen Losdorf und St. Pölten Süd. Und zum Abschluss ein Blick in die Bundeshauptstadt, plus 15 Minuten nach der Tangente Richtung Süden, von Hirschstetten bis zum Knoten Prater. Gute Fahrt!
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2: 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Ich bin kein Fußballfan, aber auch ich weiß, in einer Woche geht die WM los. Und das freut ganz, ganz viele in Österreich. Deshalb, für alle, die es kaum erwarten können und jetzt schon das Frühaufstehen üben, hier ist der Nino aus Wien mit Fußball schauen.
3: Herr Huber, Sie sind nicht in der Arbeit. Was ist Ihre Entschuldigung? Herr Huber, hören Sie mich?

Wir starten heute gemeinsam rein in den Mittwoch. Also guten Morgen erst einmal. Und ich weiß, ich will dich nicht überfordern eigentlich um diese Uhrzeit. Aber es geht jetzt einfach nicht anders. Der Song ist einfach ein Meisterwerk, das du erleben musst. Ganz genau meine Art von Musik. Das sind Wolf Alice mit White Horses. Spiel übrigens am 19. Juli auch ein Open Air in der Arena Wien. Nur so nebenbei. Also, guten Morgen.

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Na, wie geht's dir heute? Bist du aufgewacht im Rage-Modus oder vielleicht eh Happy-Peppy? Das ist Pirate Radio, so anders wie du, und bei uns, da darfst du alles sein. Wütend, traurig, glücklich, losgelöst, aufgeregt, neutral oder euphorisch. Denn genauso ist halt auch die Playlist. Und für alle, die heute vielleicht einen eher bescheidenen Tag haben, das ist The Hell Song von Sum 41.

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Orange County von den Gorillaz auf Pirate Radio. Ein wunderschönes Back-to-Back, das mir hier in der Playlist liegt, weil wir nehmen jetzt einfach den gleichen Sänger von den Gorillaz, Damon Albarn, und packen ihn in eine andere Band. Und in einen anderen Song dann natürlich auch, und zwar zu Blur. Führt ja ein bisschen ein Doppelleben. Ich mag ihn persönlich ein bisschen lieber bei Blur. Aber mein Geschmack. Das ist die inoffizielle britische Nationalhymne Pork Life.

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1: Das US-Militär hat in der Nacht auf heute einen weiteren Angriff des Irans abgewehrt. Eine Welle iranischer Drohnen habe ihr Ziel verfehlt, teilt das US-Militär mit. Die US-Luftverteidigung habe mehrere Drohnen erfolgreich abgeschossen. Niemand sei verletzt worden, es gebe keine Schäden, heißt es weiter. Zuvor hat das US-Militär bereits einen größeren Angriff des Irans auf Ziele in Kuwait und dem Inselstaat Bahrain nach eigenen Angaben erfolgreich abgewehrt. Die Zahl der Häftlinge in Österreich ist weiter gestiegen. Laut Justizministerium sind die Gefängnisse derzeit zu über 108% ausgelastet. Besonders dramatisch sei die Situation im neuen Wiener Jugendgefängnis am Münichplatz. Dort gibt es Zusatzbetten in den Hafträumen, weil die Kapazitäten nicht ausreichen. Die Gespräche des ÖFB mit Teamchef Ralf Rangnick über eine Verlängerung seines nach der WM auslaufenden Vertrages biegen in die Zielgerade. Josef Bröll wurde Anfang der Woche vom Aufsichtsrat einstimmig ermächtigt, zu den mit Rangnick besprochenen Konditionen mit dem Deutschen zu verlängern. Der ÖFB

0: ÖBB-Aufsichtsratschef wertet das als stärkstmögliches Zeichen des Verbandes. Der Ball liegt jetzt bei Ralf Rangnick, er wird auf uns zukommen, sagt Pröll. Die Verhandlungen über einen neuen Kollektivvertrag in der Chemiebranche sind auch in der 7. Runde gescheitert. Nach 14 Stunden wurden die Gespräche in der Nacht auf heute abgebrochen. Ab nächster Woche soll es daher befristete Streiks im Ausmaß von bis zu 8 Stunden geben. Die Gewerkschaften fordern 3% mehr Lohn, die Arbeitgeber bieten 0,79%.
1: Schönen guten Morgen heute am Mittwoch und eine Lage mehr. Zahlt sich schon aus, es ist richtig frisch draußen. 21 Grad gibt es heute nur noch höchstens und unbedingt regenfest unterwegs sein. Heute nicht mehr so schön wie gestern, es regnet heute immer wieder.
2: Hallo zu euch ins Auto, der Blick auf Österreichs Straßen und da sind wir in Tirol auf der A12 Richtung Innsbruck, abschnittsweise C zwischen Vomp und Innsbruck bis zu 40 Minuten Zeitverlust. In Salzburg auf der A10 Richtung Villach beim Katschbergtunnel ist ein Unfall passiert, deshalb ist der dicht, am besten die Dauer der Sperre abwarten. Und ein weiterer Unfall auf der A1 Richtung Salzburg und zwar vor Thalgau. In Oberösterreich ein Unfall auf der Welser Westspange und zwar vor dem Tunnel Steinhaus, da ist aktuell nur eine Spur frei. Und in Niederösterreich ein Unfall auf der A1 Richtung Wien im Baustellenbereich zwischen Losdorf und St. Pölten Süd. Und auf der S4 dauert es länger Richtung Südautobahn und zwar vor der Einmündung beim Knoten Wiener Neustadt plus 40 Minuten. Gute Fahrt!
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4: Hi und Gumo, Kathi hier und ich finde One-Hit-Wonder immer ein bisschen schier gesagt, weil immerhin einen geilen Song haben wir ja geschenkt bekommen und in dem Fall möchte ich den auch

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Vielleicht hast du heute schon jemanden im Verkehr, im Stau, in der Früh, ja, den Mittelfinger zeigen müssen. Dann ist der nächste Song auf jeden Fall was für dich. Es ist nämlich ebenfalls der musikalische Mittelfinger von Kurt Cobain gewesen über Leute, die zu seiner Musik headbangen, aber eigentlich gar nicht checken, um was er da singt. Das Beste dran, Ironie wurde ignoriert und der Track trotzdem blind gefeiert. LOL.

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Ein kleiner Vorgeschmack auf das mit Autotune vielleicht volle neue Album von The Strokes. Das war Going Shopping auf Pirate Radio. Wo ich aber ganz sicher weiß, dass er kein Autotune benutzt, das ist bei Undermords. Ich kann kotzen, wenn ich euch seh. Ja, aber er will nicht kotzen, nur bei manchen Menschen. Aber wenn er dich sieht am Wochenende, dann will er auf gar keinen Fall kotzen. Freitag und Samstag im WUK in Wien eine Doppelshow. Und ich habe gerade vorher nachgeschaut. Die letzten Tickets für Samstag gibt's noch. Also, wenn du noch nichts vorhast am Wochenende, große Empfehlung an alle WienerInnen.

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1: Österreich bewirbt sich um einen Sitz im UNO-Sicherheitsrat. Die Generalversammlung der Vereinten Nationen entscheidet heute, ob Österreich in den Jahren 2027-28 einen nichtständigen Sitz im mächtigsten Gremium der UNO bekommt. Es steht eine Kampfabstimmung bevor, weil auch Deutschland und Portugal in den Rat wollen. Die EU-Kommission wird heute ihr Frühjahrspaket zum sogenannten europäischen Semester vorlegen. Darin enthalten sind auch Berichte zur Budgetüberwachung.

0: Kommission wird auch die Lage im gegen Österreich laufenden Defizitverfahren erneut bewerten. Finanzminister Markus Matterbauer rechnet mit einer positiven Bewertung. Auch aus der Kommission sind die Signale positiv. Der Deutsche Alexander Zverev steht im Halbfinale der French Open. Er hat sich gestern in 3 Sätzen gegen den 19-jährigen Spanier Joda durchgesetzt. Zverev trifft morgen dann auf den 20-jährigen Tschechen Jakub Menzik. Die Verhandlungen über einen neuen Kollektivvertrag in der Chemiebranche sind auch in der 7. Runde gescheitert. Nach 14 Stunden wurden die Gespräche in der Nacht auf heute abgebrochen. Ab nächster Woche soll es daher befristete Streiks im Ausmaß von bis zu 8 Stunden geben. Die Gewerkschaften fordern 3% mehr Lohn, die Arbeitgeber bieten 0,79%.
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3: Schönen guten Morgen heute am Mittwoch und nass, kalt, windig und bewölkt. Das fasst den Tag heute ganz gut zusammen. Maximal 21 Grad gibt es nämlich heute nur noch. Morgen am Feiertag dann wieder mehr Sonnenschein.
4: Hallo zu euch ins Auto, der Blick auf Österreichs Straßen, nach wie vor einiges los und zwar vor allem in Tirol. Auf der A12 Richtung Innsbruck, da ist es abschnittsweise extrem zäh, zwischen Fomp und Innsbruck bis zu 40 Minuten Zeitverlust, da sind noch sehr, sehr viele Lkw unterwegs. Good News aus Salzburg, A10 Richtung Villach, der Katschbergtunnel ist nach einem Unfall endlich wieder offen, aber es gibt noch Rückstau und Zeitverlust. In Niederösterreich dauert es noch eine Viertelstunde länger auf der S4 Richtung Südautobahn und zwar vor der Einmündung beim Knoten Wiener Neustadt. Wiener Frühverkehr, natürlich klassisch, Tangente Richtung Süden von Hirschstetten bis zum Knoten Prater 20 Minuten plus und zum Abschluss noch ein Unfall in Kärnten auf der A2 Richtung Wien und zwar bei Völkermarkt West, hier dauert es eine Viertelstunde länger. Gute Fahrt!
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6: 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Die ganze letzte Woche haben wir ja gemeinsam unseren Festivalrucksack gepackt. Und ich kann ja so viel sagen, in dieser Stunde klären wir, wer denn den mit nach Hause nehmen darf. Also bleib unbedingt dran, um rauszufinden, wer sich über ein richtig fettes Festival-Sommerpaket mit Tickets für Siget oder Tickets für Snowarock freuen kann. Bis gleich.

Wenn sich ein Franzose und ein Australier treffen, na dann wird entweder diskutiert, ob Vegemite Toast oder doch Schnecken als Vorspeise serviert werden. Oder es wird das Beste aus der French Electronic Scene mit dem Besten aus der australischen Alt Scene gemixt und rauskommt nicht ein bisschen fragwürdiges Drei-Gänge-Menü, sondern ein Banger, der dich jetzt durch den Vormittag begleitet. Das sind Justice und Tame Impala mit One Night, All Night.

Jared hier, Kathi hier mit einem Thema, das immer ganz viel Meinung in ganz vielen Menschen rausholt. Hunderassen. Welche ist die beste, die liebste, die allercoolste? Und ich sagte ja, ich bin ein bisschen biased. Meine Mama, die hat nämlich einen Boxer gehabt. Und ja, judge me as you like, aber das sind so extrem liebe Hunde. Und da habe ich eindeutig was mit Snot gemeinsam. Das ist New Metal aus den 90ern und die haben einen Boxer, nämlich Dobbs, gehabt. Der war auch gleichzeitig Maskottchen von der Band. Cute! Gibt's für mich voll selten bei Bands. Das hier ist auf jeden Fall ihr Song Stupid auf Pirate Radio.

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1: Hallo, ich bin's, die Kathi, und es wird endlich Zeit nach einer Woche Festival Rucksack packen. 7 Gegenstände haben wir eingepackt, dass diesen Festival Rucksack auch endlich einmal jemand auf irgendein Festival ausführt. Na, und deshalb lösen wir jetzt auf, wer unser großes Gewinnspiel und damit Tickets fürs Nova Rock, Tickets fürs Siget und 100 Euro Gutschein von kuku.at gewonnen hat. Also schauen wir mal. Ich rufe jetzt an. Bin gespannt, ob die Person abhebt. Na, schauen wir.
2: Ja, hallo.
1: Hallo, spreche ich da mit dem Martin?
2: Ja.
1: Hallo, lieber Martin, da ist die Kathi von Pirate Radio. Wo erreiche ich dich denn gerade?
2: Gerade beim Sport machen.
1: Beim Sport machen? Ah, deshalb bist du aus der Puste.
2: Richtig.
1: Hast du kurz Zeit, dass wir kurz plaudern?
2: Natürlich.
1: Schnell runter vom Laufband, oder wie?
2: Ja. Ja, eher vom Gehsteig, kurze Pause machen.
1: Okay, vom Gehsteig. Also wir sind so unterwegs draußen.
2: Ja, okay. Genau, wir sind laufen.
1: Sehr brav. Ich habe gehört, du bist ein kompletter Festivalprofi.
2: Ja, in der Tat.
1: Ja, erzähl einmal, wo warst du denn schon überall?
2: Oh, ja, also hauptsächlich Nova Rock. Mhm. Da habe ich schon ziemlich viele Editionen durch. und das Frequency vor allem.
1: Okay.
2: Die zwei in Österreich, ja.
1: Also genau. In der Gegend, du bleibst in Österreich.
2: Hauptsächlich, ja.
1: Und ich habe jetzt ja auch gesehen, du hast gewusst, wie man einen Festival-Rucksack packt. Zumindest wie man unseren Festival-Rucksack packt. Wir haben 7 Gegenstände die ganze letzte Woche eingepackt. Weißt du noch welche?
2: Oh, okay. Schlafsack, Klopapier, Gummistiefel.
1: Ja.
2: Boah, was war jetzt noch alles dabei?
1: Zelt? Genau, zum Schlafen brauchen wir was. Wir brauchen was zum Trinken.
2: Palettenbier.
1: Genau, wir brauchen was zum Essen.
2: Ja. Dosengulasch.
1: Korrekt. Ja. Und wir brauchen noch was, oder manche brauchen was zum richtig Saufen.
2: Ah, der Trichter. Ja, da haben wir es. Ja, genau.
1: Ich habe jetzt eine gute und eine schlechte Nachricht für dich, lieber Martin.
2: Ja.
1: Die schlechte Nachricht aber zuerst. Ich glaube, du wirst heute noch mit deinem Chef oder mit deiner Chefin um Urlaub streiten müssen. Weil die gute Nachricht ist, du gewinnst den Pirate Radio Festival Rucksack und fährst nächste Woche aufs Nova Rock und im August aufs Siget Festival.
2: Ja, cool, cool. Danke, war das freut mich.
1: Maja,
2: geil.
1: Super, wir freuen uns auch, wenn du eine Freude hast. Obendrauf gibt es nämlich auch nochmal einen 100-Euro-Gutschein für Merch von kuku.at. Also du kannst dir auch noch passend fürs Nova Rock oder fürs Siget ein bisschen eine Gewand aussuchen.
2: Cool.
1: Ja.
2: Cool, ja, geil.
1: Gratuliere zum Gewinn auf jeden Fall. Weißt du schon, wen du mitnimmst nächste Woche?
2: Ja, wahrscheinlich meine Freundin.
1: Ja, okay, das ist auch sehr brav von dir. Cool, auf wen freust du dich beim Nova Rock dieses Jahr?
2: Am meisten auf die Offsprings.
1: Geil.
2: Weil ich die noch nicht gesehen habe, die sind mir bis jetzt dann immer entgangen.
1: Sehr geil.
2: Leider. Und Iron Maiden auf jeden Fall.
1: Wow, okay, ich glaube, du wirst eine gute Zeit nächste Woche haben. Gratuliere nochmal zum Gewinn und danke fürs Mitspielen bei unserem Festival-Rucksack.
2: Dankeschön, danke.
1: Dann lieber Martin, viel Spaß nächste Woche und einen schönen Tag heute noch.
2: Danke, wünsche ich auch.
1: Ja, tschüss.
2: Alles Gute, ciao.
1: Ciao, baba. Und an alle unsere anderen HörerInnen. Danke fürs Mitspielen. Das nächste Gewinnspiel ist schon ums Eck.
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1: Die EU kann sich weiterhin nicht auf neue Fluggastrechte einigen. Das Europäische Parlament und die EU-Staaten haben unterschiedliche Vorstellungen, vor allem bei der Entscheidung von Verspätungen. Wenn es bis Mitte Juni keine Einigung gibt, bleibt alles beim Alten. Österreich bewirbt sich um einen Sitz im UNO-Sicherheitsrat. Die Generalversammlung der Vereinten Nationen entscheidet heute, ob Österreich in den Jahren 2027-28 einen nichtständigen Sitz im mächtigsten Gremium der UNO bekommt. Es steht eine Kampfabstimmung bevor, weil auch Deutschland und Portugal in den Rat

0: wollen. David Beckham bekommt einen Stern auf dem Walk of Fame. Die Fußballikone wird am 12. Juni, also am Rande der Weltmeisterschaft in Los Angeles, geehrt. Mit dem Stern soll Beckhams Rolle bei der Steigerung der Popularität des Fußballs in Amerika sowie sein nachhaltiger Einfluss auf Sport, Unterhaltung und die globale Kultur gewürdigt werden. Die Verhandlungen über einen neuen Kollektivvertrag in der Chemiebranche sind auch in der 7. Runde gescheitert. Nach 14 Stunden wurden die Gespräche in der Nacht auf heute abgebrochen. Ab nächster Woche soll es daher befristete Streiks im Ausmaß von bis zu 8 Stunden geben. Die Gewerkschaften fordern 3% mehr Lohn, die Arbeitgeber bieten 0,79%.
1: Der Blick aufs Wetter in Österreich, nur Regenwolken, da ja, schaut aktuell nicht so fein aus. Aber es gibt Good News für den Nachmittag, da beruhigt sich das Wetter ein bisschen. Da wird es dann wieder feiner, trockener, erst am Abend hin dann wieder einige Wolken und die Sonne schaut sogar raus. Morgen dann deutlich freundlicher, immer wieder Sonne mit dabei, 28 Grad maximal, am Abend dann einige Gewitter. Wir werfen einen Blick auf die Straßen. Aktuell ist einiges los. Weiterhin Stau in Tirol auf der A12 Richtung Bregenz ab der Ausfahrt Wiesing. Dauert es aktuell 40 Minuten länger. Auch in Salzburg A10 Richtung Villach zwischen Flachau und Flachau-Winkel. Stau, ein kaputtes Auto steht da auf der Fahrbahn. Also auch da am besten mehr Zeit mitnehmen. Frisch auch reingekommen in Niederösterreich, A1 Richtung Salzburg bei der Ausfahrt Böheim-Kirchen. Ein Auto hat sich da gedreht wegen der nassen Fahrbahn, aktuell auch plus 30 Minuten. Ansonsten läuft's, gute Fahrt.
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1: 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Dein Vormittag am Mittwoch mit mir, der Kathi.
3: Hi, und Love It, System of a Down und Beach Bunny. Auf Pirate Radio.

Pirates auf Pirate Radio. Hi von mir, der Kathi, und schön, dass du heute eingeschaltet hast. Und ich weiß auch, dass sich mein Kollege der Michi freuen wird, wenn du um 17 Uhr bei ihm einschaltest ins Pirate Radio Sixpack. Das ist deine Belohnung für einen harten Arbeitstag. Dein Startrein in, ja, den Feiertag auch morgen, in vielleicht ein langes Wochenende mit 6 Hits. Die dir definitiv ein Lächeln ins Gesicht zaubern. Also schalt ein um 17 Uhr ins Pirate Radio Sixpack.

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Bei vielen Bands ist es ja so, wenn sie sich nach 10 Jahren Pause wieder zusammentun, dann bleibt es oft bei der Nostalgie. Ex ist eben Ex, aber selig haben bewiesen, dass es auch anders geht. 10-jährige Trennung, dann sind sie zurückgekommen und haben tatsächlich noch ihr erfolgreichstes Album veröffentlicht. Das schaffen nicht viele. Und das Beste ist aber, selig können beides. Die großen Klassiker aus den 90ern und starke neue Songs. Sie verwalten ihre Geschichte also nicht nur, nein, sie schreiben sie sogar weiter. Wenn wir aber ganz an den Anfang zurückgehen, dann klingt das Album noch sehr viel grungiger und deshalb perfekt für Grunge zum Brunch. Hier auf Pirate Radio.

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Ich sehe, was du nicht siehst. Und das ist eine mega coole Band mit geiler Sängerin und einer nicen Stimme. Darf ich vorstellen, das ist Mola. Sie kommen aus München, spielen am Southside dieses Jahr. Und das ist mein liebster Song von ihnen. Und eine schöne Erinnerung, die wir manchmal brauchen. Das Leben ist schön.

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1: Die EU kann sich weiterhin nicht auf neue Fluggastrechte einigen. Das Europäische Parlament und die EU-Staaten haben unterschiedliche Vorstellungen, vor allem bei der Entscheidung von Verspätungen. Wenn es bis Mitte Juni keine Einigung gibt, bleibt alles beim Alten. Die EU-Kommission wird heute ihr Frühjahrspaket zum sogenannten europäischen Semester vorlegen. Darin enthalten sind auch Berichte zur Budgetüberwachung. Die Kommission wird auch die Lage im gegen Österreich laufenden Defizitverfahren erneut bewerten. Finanzminister Markus Matterbauer rechnet mit einer positiven Bewertung. Auch aus der Kommission sind die Signale positiv. Die Rufe nach einem Lungenkrebs-Screening für Risikopersonen in Österreich werden lauter. In Deutschland gibt es seit April ein kostenfreies Programm für langjährige Raucher. Laut der Gesellschaft für Pneumologie kann die Sterblichkeit durch eine Früherkennung um mindestens 20% gesenkt werden. In Österreich fehlen derzeit noch Pilotphasen für ein nationales Programm. David Beckham bekommt einen Stern auf dem Walk of Fame. Die Fußballikone wird am 12. Juni, also am Rande der Weltmeisterschaft in Los Angeles, geehrt. Mit dem Stern soll Beckhams Rolle bei der Steigerung der Popularität des Fußballs in Amerika sowie sein nachhaltiger Einfluss auf Sport, Unterhaltung und die globale Kultur gewürdigt werden.
2: Das ist der Blick aufs Wetter am Vormittag und da aktuell nur Regenwolken in Österreich. Ein paar Sonnenblinzler gibt's da aber gerade in Vorarlberg. Zumindest bis zum Nachmittag bleibt's aber nass. Dann wieder einiges mehr an Sonnenschein heute. Morgen auch wieder freundlicher, ganz viel Sonne mit dabei, 28 Grad maximal. Aber am Abend stellenweise wieder Gewitter.
3: Einen Blick auf die Straßen. Aktuell weiterhin Stau in Tirol auf der A12 Richtung Bregenz. Ab Wiesing dauert es aktuell immer noch 30 Minuten länger. Da ist auch vorm Feiertag einiges los und auch mehr Zeit aktuell bei der Ausreise aus Österreich beim Grenzübergang Spielfeld. Ansonsten läuft's, gute Fahrt.
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1: Österreich bewirbt sich um einen Sitz im UNO-Sicherheitsrat. Die Generalversammlung der Vereinten Nationen entscheidet heute, ob Österreich in den Jahren 2027-28 einen nichtständigen Sitz im mächtigsten Gremium der UNO bekommt. Es steht eine Kampfabstimmung bevor, weil auch Deutschland und Portugal in den Rat wollen. Die Wirtschaftskammer Österreich will 200 von 800 Jobs streichen. Heute Vormittag hat es dazu eine Betriebsversammlung gegeben. Die Stimmung war laut Betriebsrat äußerst gedrückt. Schon im zweiten Halbjahr soll mit dem Stellenabbau begonnen werden. Versprochen wurde ein sozialverträgliches Vorgehen. Die Gespräche des ÖFB mit Teamchef Ralf Rangnick über eine Verlängerung seines nach der WM auslaufenden Vertrages biegen in die Zielgerade. Josef Bröll wurde Anfang der Woche vom Aufsichtsrat einstimmig ermächtigt, zu den mit Rangnick besprochenen Konditionen mit dem Deutschen zu verlängern. Der ÖFB-Aufsichtsratschef wertet das als stärkstmögliches Zeichen des Verbandes. Der Ball liegt jetzt bei Ralf Rangnick, er wird auf uns zukommen, sagt Bröll. Der Online-Händler Shein soll in Frankreich eine Strafe von 22 Millionen Euro zahlen. Grund sind Verstöße gegen das Widerrufsrecht und fehlende Informationen für Verbraucher. Die Strafe ist laut Shein unverhältnismäßig und diskriminierend. Man will sie anfechten. Schon im letzten Jahr hat Frankreich Shein mit einer Strafe von 40 Millionen Euro belegt. Damals wegen Täuschung bei Preisnachlässen.
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3: Der Blick aufs Wetter in Österreich zum Mittag und aktuell nur Regenwolken da. Teilweise blinzelt ein bisschen die Sonne durch, vor allem in Vorarlberg. Aber es regnet dann doch immer wieder mal, bis zum Nachmittag auf jeden Fall. Dann wieder einiges an Sonnenschein. Morgen deutlich freundlicher, Sonne gibt's, 28 Grad. Aber Achtung, am Abend wieder einige Gewitter.
4: Hi zu euch ins Auto, der Blick auf Österreich, Straßen, Steiermark, A9 Richtung Slowenien, da gibt es Blockabfertigung vor dem Blaputsch-Tunnel und in weiterer Folge plus 20 Minuten beim Grenzübergang Spielfeld bei der Ausreise aus Österreich. Wien, Tangente Richtung Süden, 20 Minuten zwischen Hirschstetten und der Gürtelabfahrt und in Tirol dauert es länger auf der B169, das ist die Zillertalstraße, talauswärts ab Fügen, da lasst ihr 15 Minuten liegen. Gute Fahrt!

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1: Die EU kann sich weiterhin nicht auf neue Fluggastrechte einigen. Das Europäische Parlament und die EU-Staaten haben unterschiedliche Vorstellungen, vor allem bei der Entscheidung von Verspätungen. Wenn es bis Mitte Juni keine Einigung gibt, bleibt alles beim Alten. Die Wirtschaftskammer Österreich will 200 von 800 Jobs streichen. Heute Vormittag hat es dazu eine Betriebsversammlung gegeben. Die Stimmung war laut Betriebsrat äußerst gedrückt. Schon im zweiten Halbjahr soll mit dem Stellenabbau begonnen werden. Versprochen wurde ein sozialverträgliches Vorgehen. Die Rufe nach einem Lungenkrebs-Screening für Risikopersonen in Österreich werden lauter. In Deutschland gibt es seit April ein kostenfreies Programm für langjährige Raucher. Laut der Gesellschaft für Pneumologie kann die Sterblichkeit durch eine Früherkennung um mindestens 20% gesenkt werden. In Österreich fehlen derzeit noch Pilotphasen für ein nationales Programm. David Beckham bekommt einen Stern auf dem Walk of Fame. Die Fußballikone wird am 12. Juni, also am Rande der Weltmeisterschaft in Los Angeles, geehrt. Mit dem Stern soll Beckhams Rolle bei der Steigerung der Popularität des Fußballs in Amerika sowie sein nachhaltiger Einfluss auf Sport, Unterhaltung und die globale Kultur gewürdigt werden.
2: Der Blick aufs Wetter am Nachmittag. Viele Wolken in Österreich, zumindest bis zum späteren Nachmittag. Da bleibt's nass. Dann gibt's aber einiges an Sonnenschein. Der Regen bleibt aber heute auf jeden Fall. Morgen wird's aber dann wieder schöner und sommerlicher. Ganz viel Sonne gibt's da, 28 Grad maximal. Am Abend aber dann wieder eine Gewitterfront. Der Blick auf Österreichs Straßen und wir starten in der Steiermark auf der A2 in beiden Richtungen zwischen Steinberg und Modriach. Sperre des Herzogbergtunnels nach einem Unfall. Am besten weicht ihr da über die B70 aus. LKW müssen aber leider die Dauer der Sperre abwarten. A9 Richtung Slowenien bei Graz Blockabfertigung vor dem Blaputsch-Tunnel. 30 Minuten dauert das wegen Überlastung. Und eine Grenzwartezeit gibt's in der Steiermark. Da dauert es bei Spielfeld 30 Minuten länger bei der Ausreise. Gute und sichere Fahrt.
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3: 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Schönen Mittwochnachmittag wünscht Michael Grohmann. Kurz nach 1 haben wir es und wir legen los mit Paolo Nutini.

Legendärer Song von Soundgarden hier auf Pirate Radio. Und wenn du auf Crunch stehst, dann bist du richtig bei uns. Vor allem auch am Vormittag, immer kurz vor 10:30 gibt's bei uns Crunch zum Brunch. Immer montags bis freitags, außer es ist natürlich ein Feiertag, so wie morgen. Da haben wir ja wieder Fron Leichnam. Und wenn du für den Freitag auch noch Urlaub eingetragen hast, steht schon ein ganz schön langes Wochenende vor dir. Ziemlich cool, oder? 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

Bei denen war es auch lang an der Zeit, dass die aufgenommen werden in die Rock'n'Roll Hall of Fame. Letztes Jahr war es dann Gott sei Dank soweit, allerdings ein bisschen spät. Posthum sozusagen, die Band hat sich ja mittlerweile aufgelöst. Die White Stripes hier auf Pirate Radio. Das ist deine Heimat für Alternative Rock und Pop nonstop. Morgen Feiertag, deswegen heute gar nicht schwer, dich, glaube ich, gut gelaunt nach Hause zu bringen. Wir tun trotzdem unser Bestes mit unserem Pirate Radio Sixpack. Ab 17 Uhr deine Lieblings-Roadtrip-Songs. Verrat uns jetzt gleich deine Favoriten per WhatsApp. Die Nummer findest du natürlich auf pirateradio.at. Und jetzt eine der kürzesten Nummern ever von Boy Genius. Honey.

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1: In Portugal hat heute ein Generalstreik weite Teile des öffentlichen Lebens lahmgelegt. Aus Protest gegen eine geplante Arbeitsmarktreform der Regierung sind hunderte Flüge ausgefallen. Züge stehen still, Schulen sind geschlossen. Es ist der zweite landesweite Streik innerhalb von 6 Monaten. Die Regierung will mit der Reform die Produktivität und das Wachstum ankurbeln. Die Wirtschaftskammer Österreich will 200 von 800 Jobs streichen. Heute Vormittag hat es

0: 4 Mitarbeiter der FPÖ in Beziehung zu den Identitären stehen.
1: Das Wetterupdate für heute Nachmittag. Von Salzburg ostwärts bleibt es trüb, verbreitet Regen. In Vorarlberg und Tirol gibt es erste Sonnenfenster. Der Regen wird weniger, 22 Grad heute als Maxiwert. Morgen überall einige Sonnenstunden, es ist sehr warm mit 28 Grad maximal. Am meisten Sonne gibt es im Osten, paar Regenschauer am Nachmittag die Nordseite entlang. Neue Front am Freitag, vielerorts Regen am Vormittag. Nachmittags zieht der Regen dann ab, es ist aber kühler. Das ist auf den Straßen los. Tangente in Wien, Richtung Kagran, Stau zwischen Absbergtunnel und Knotenprater, Richtung Südautobahn, Stau zwischen Hirschstetten und Handelsgeb. Steiermark A2 in beiden Richtungen, Sperre des Herzogbergtunnels zwischen Steinberg und Modreach nach einem Unfall. Ausweichen geht über die B70, außer mit LKW, da muss man abwarten. A9 Richtung Slowenien, Blockabfertigung vor dem Plabutsch-Tunnel, 30 Minuten Zeitverlust bei Graz, Stau auch auf der Ausweichstrecke durch das Grazer Stadtgebiet. Salzburg B178 in beiden Richtungen, Sperre zwischen dem Kniepass und Lofer. Nach einem LKW-Unfall kilometerlanger Stau. Und eine Grenzwartezeit. Steiermark Spielfeld 30 Minuten länger bei der Ausreise aus Österreich. Gute Fahrt!
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3: 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Willkommen bei deiner echten Alternative im Radio. Willkommen bei Pirate Radio. Ich bin Michael Krohmann, wünsche dir einen schönen Nachmittag und jetzt starten wir rein mit einem heuer sehr, sehr aktiven Burschen aus Österreich. Letztes Wochenende hat er in Vorarlberg gespielt und am 28. Juli in Polen, am 10. Juni in London und dann geht's auf große Deutschland-Tour. Hier ist Salo. Voilà.

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1: Stell dir vor, du bist gerade beim Sporteln und dann läutet dein Handy. Meistens ist das ziemlich nervig und man denkt sich, hätte ich doch auf lautlos geschaltet. Im Fall von Martin war das aber sein Glück, dass er es nicht getan hat, dadurch unseren Anruf gehört hat und abgehoben hat. Denn er ist ein treuer Pirate-Radio-Hörer, hat sich alle Dinge gemerkt, die wir letzte Woche in unseren Festival-Rucksack hineingepackt haben und hat ihn gewonnen. Den Festival-Sommer seines Lebens.
2: Ja, cool. Danke. War das freut mich. Geil.
1: Pässe fürs Nova Rock nächste Woche. Pässe fürs legendäre Siget Festival in Ungarn. Und obendrein Gutscheine zum Shoppen bei dem Online-Store für Bandmerch Kuku.at. Martin, worauf freust du dich eigentlich am meisten?
2: Am meisten auf die Offsprings, weil ich die noch nicht gesehen habe. Die sind mir bis jetzt dann immer entgangen. Und Iron Maiden auf jeden Fall.
1: Wir wünschen dir viel Spaß und drücken dir die Daumen, dass das Wetter auch hinhaut.
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Die Bloodhound Gang hier auf Pirate Radio, das ist dein Mittwochnachmittag. Ich bin Michael Grohmann und du hörst uns weltweit mit unserer Pirate Radio App. Die kannst du gleich runterladen auf pirateradio.at. Dann kannst du uns immer digital und rauschfrei überall empfangen. Sonst natürlich auch auf DAB Plus im Raum Wien und Niederösterreich. Und wir freuen uns, wenn du uns teilst mit deinen Freunden, mit deinen Bekannten, aber natürlich auch mit den Marktforschern. Wenn die bei dir anrufen und dich zum Thema Radionutzung befragen, sei so gut und sag's, wie es ist. 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
1: In Portugal hat heute ein Generalstreik weite Teile des öffentlichen Lebens lahmgelegt. Aus Protest gegen eine geplante Arbeitsmarktreform der Regierung sind hunderte Flüge ausgefallen. Züge stehen still, Schulen sind geschlossen. Es ist der zweite landesweite Streik innerhalb von 6 Monaten. Die Regierung will mit der Reform die Produktivität und das Wachstum ankurbeln. Der Wiener Patientenanwalt schlägt heute Alarm. Es gibt zu wenige Kassenärzte in der Hauptstadt. Erst wenn der niedergelassene Bereich ausreichend ausgestattet sei, könnten die Spitäler entlastet werden, so Gerhard Jelinek. Auch die Personalsituation in den Spitälern sei weiterhin sehr angespannt. Der Verfassungsgerichtshof wird voraussichtlich erst im Herbst über das Kopftuchverbot für Mädchen unter 14 Jahren an Schulen entscheiden. Das Verbot soll ab dem Schuljahr 2026/27 gelten. 2 Klagen sind bereits eingereicht worden. Schon 2020 hat der VfGH ein ähnliches Verbot in der Volksschule gekippt. Die Österreicherinnen und Österreicher haben im Jahr 2025 erstmals über 80 Milliarden Euro im Einzelhandel ausgegeben. Das zeigt ein aktueller Bericht des Handelsverbands. Fast 40% der Ausgaben entfallen dabei auf Nahrungs- und Genussmittel. Der Onlinehandel ist je nach Branche unterschiedlich stark. Bei Lebensmitteln, Sportartikeln und Mode ist er zurückgegangen, bei Elektronik, Büchern und Erotikartikeln hingegen sehr stark.
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3: Das Wetter-Update für heute Nachmittag. Von Salzburg ostwärts bleibt es trüb, verbreitet Regen. In Vorarlberg und Tirol gibt es erste Sonnenfenster. Der Regen wird weniger, 22 Grad heute als Maxiwert. Morgen überall einige Sonnenstunden, es ist sehr warm mit 28 Grad maximal.

0: Einsatzreise aus Österreich. Salzburg B178 in beiden Richtungen, Sperre zwischen Kniepass und Lofer nach einem LKW-Unfall, kilometerlanger Stau. Und Grenze Walserberg auch hier, länger, 20 Minuten. Zeitverlust bei der Einreise nach Österreich. Gute Fahrt.
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2: Nimmer lang, ein bisschen noch durchhalten, dann ist Feierabend. Hier ist dein Pirate Radio, ich bin Michael Grohmann, hab diese Stunde für dich die neuesten Kinofilme für dich mit dabei und die Neuvorstellungen aus dem Bereich Alternative Rock und Pop der letzten Woche. Den Start machen aber jetzt einmal die Beatsteaks. Willkommen. Check.

0: Die liefern einen Banger nach dem anderen. Sophie Tucker hier auf Pirate Radio und gleich Gogol Bordello. Wir sind so anders wie du, denn wir stehen eben auf Alternative Rock und Pop nonstop und nicht auf Mainstream-Musik. Dafür schauen wir jetzt ins Kino. Da starten einige recht interessante Filme diese Woche. Zum Beispiel einen, da geht es ums Thema Kinder als Influencer. Da wird immer so eine scheinbar perfekte Familienwelt vorgegaukelt. Hinter den Kulissen schaut es allerdings ganz, ganz anders aus. Das Ganze wird beleuchtet eben im Film Baby Star. Deutlich angenehmer zum Anschauen ist Sommer auf Asphalt mit Christoph Maria Herbst und Mala Emde. Ist ein bisschen eine Drama-Komödie-Vater-Tochter-Geschichte, wirklich witzig gemacht. Und ab morgen startet auch der 6. Teil, mittlerweile unglaublich, von Scary Movie. Du weißt schon, da werden sämtliche berühmte Horrorfilme aufs Korn genommen. Also, gibt's schon ein bisschen Auswahl diese Woche.
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Clueless, Beach Bunny hier auf Pirate Radio. Wir sind dein frischer Wind im Radio, denn bei uns gibt's Alternative Rock und Pop und keinen Mainstream. Angenehm, gell? Dafür stellen wir dem auch die neuesten Tracks vor aus aller Welt. Die neue von Violet Grohl war am Wochenende mit dabei, die neue von Jungle und die neuen Tracks von gleich drei großartigen österreichischen Bands, nämlich Cordoba 78, Naked Cameo und Bates.

Geile Scheibe, ha? 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
1: Die EU-Kommission stellt Österreich im laufenden Defizitverfahren ein positives Zeugnis aus. Laut der Kommission ist Österreich seinen Verpflichtungen in zufriedenstellender Weise nachgekommen. In den wirtschaftspolitischen Empfehlungen an Österreich betont die Kommission, dass Österreich die empfohlenen Höchstwerte für das Nettoausgabenwachstum einhalten müsse, um das übermäßige Defizit zu beenden. In der Wirtschaftskammer Salzburg wird es trotz Sparmaßnahmen keinen Stellenabbau geben. Das hat heute der Präsident der Wirtschaftskammer Salzburg, Peter Buchmüller, angekündigt. Stattdessen werden Bezirksstellen zusammengelegt und das Wirtschaftskammergebäude in Hallein verkauft. Der Verfassungsgerichtshof wird voraussichtlich erst im Herbst über das Kopftuchverbot für Mädchen unter 14 Jahren an Schulen entscheiden. Das Verbot soll ab dem Schuljahr 2026/27 gelten. Zwei Klagen sind bereits eingereicht worden. Schon 2020 hat der VfGH ein ähnliches Verbot in der Volksschule gekippt. Der Wiener Patientenanwalt schlägt heute Alarm. Es gibt zu wenige Kassenärzte in der Hauptstadt. Erst wenn der niedergelassene Bereich ausreichend ausgestattet sei, könnten die Spitäler entlastet werden, so Gerhard Jelinek. Auch die Personalsituation in den Spitälern sei weiterhin sehr angespannt.
2: Das Wetter beruhigt sich allmählich. Letzte Regenschauer klingen ab, die Nacht schon eher klar. 15 bis 6 Grad dabei als Tiefstwerte. Von Leichnam sieht gut aus, sommerlich bis zu 28 Grad, einige Sonnenstunden, am meisten im Osten, ein paar Schauer.

0: A7 Richtung Westautobahn Stau zwischen Hafenstraße und Knoten Linz. Staus auch vor dem Römerbergtunnel und vor dem Mona-Lisa-Tunnel. Salzburg 1 Richtung Deutschland. Ein Unfall bei Salzburg West. 3 Kilometer Stau. Und eine Grenzwartezeit Spielfeld. 30 Minuten länger bei der Ausreise aus Österreich. Kurze Fahrt.
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2: Schönen Mittwochnachmittag wünscht Michael Grohmann. Hier sind Resi Rainer und Pippa mit Blödsinn.

Razorlight, das ist deine Musik, dein Sender, Pirate Radio. Wir haben für dich Alternative Rock und Pop nonstop. Und wir freuen uns, wenn du auch zu uns stehst und den Marktforschern sagst, wenn die bei dir anrufen und dich zum Thema Radionutzung befragen, sag's bitte, wie es ist. Ich höre Pirate Radio. Jetzt übrigens Blond und Thorsten.

The Walls, Drowning Pool, das ist dein Sender, das ist dein Pirate Radio am Mittwochnachmittag und das Wetter morgen wird auch wieder schön und warm, blauer Himmel und bis zu 27 Grad erwarten dich. Und wie wär's jetzt mit ein bisschen Grunge? Ja, mach mal. Hier sind die Ladies von L7.

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Tame Impala und Loser hier auf Pirate Radio. Das ist deine Heimat für Alternative Rock und Pop nonstop. Und wenn heute in der Arbeit wieder alle am Sack gegangen sind und du eh schon des Öfteren ans Aussteigen gedacht hast, dieser Traum rückt jetzt in greifbare Nähe. Statt wie umsonst Millionen gibt's nämlich jetzt eine ganze Insel in Griechenland zu verkaufen um 247.000 Euro. Vergleichsweise ja ein Schnäppchen. Du bekommst dafür 7 Kilometer Küste nur für dich allein und bauen darf man halt nur maximal eine kleine Hütte, weil alles im Naturschutzgebiet liegt. Da gibt es strengste Vorschriften. Makri Island wird das Ganze heißen. Also falls das wirklich eine Idee ist für dich, such mal danach. Ich wünsche dir viel Glück.

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0: Erwartungen an Österreich betont die Kommission, dass Österreich die empfohlenen Höchstwerte für das Nettoausgabenwachstum einhalten müsse, um das übermäßige Defizit zu beenden. In der Wirtschaftskammer Salzburg wird es trotz Sparmaßnahmen keinen Stellenabbau geben. Das hat heute der Präsident der Wirtschaftskammer Salzburg, Peter Buchmüller, angekündigt. Stattdessen werden Bezirksstellen zusammengelegt und das Wirtschaftskammergebäude in Hallein verkauft. In Portugal hat heute ein Generalstreik weite Teile des öffentlichen Lebens lahmgelegt. Aus Protest gegen eine geplante Arbeitsmarktreform der Regierung sind hunderte Flüge ausgefallen. Züge stehen still, Schulen sind geschlossen. Es ist der zweite landesweite Streik innerhalb von 6 Monaten. Die Regierung will mit der Reform die Produktivität und das Wachstum ankurbeln. Der Verfassungsgerichtshof wird voraussichtlich erst im Herbst über das Kopftuchverbot für Mädchen unter 14 Jahren an Schulen entscheiden. Das Verbot soll ab dem Schuljahr 2026/27 gelten. 2 Klagen sind bereits eingereicht worden. Schon 2020 hat der VfGH ein ähnliches Verbot in der Volksschule gekippt.
1: Das Wetter beruhigt sich allmählich. Letzte Regenschauer klingen ab, die Nacht schon eher klar. 15 bis 6 Grad dabei als Tiefstwerte. Von Leichnam sieht gut aus, sommerlich bis zu 28 Grad, einige Sonnenstunden, am meisten im Osten. Ein paar Schauer sind dann am Nachmittag dabei. Freitag eine neue Front. Vormittags verregnet, nachmittags zieht der Regen nach Südosten ab. Es hat Freitag höchstens 22 Grad. Das Verkehrsupdate Niederösterreich A2 Richtung Graz-Stauz vom Knoten Vösendorf bis nach Wiener Neudorf. A21 bzw. S1 Richtung Schwechat-Stauz von Gieshübel bis Ranersdorf, 50 Minuten länger. Tangente in Wien Richtung Kagran-Stau zwischen Hansonkurve und Knotenprater. Richtung Südautobahn-Stau zwischen Hirschstetten und Hansonkurve. Auch auf der A22 statt einwärts Staus nach Unfällen zurück bis zur Floridsdorfer Brücke. Steiermark A2 Richtung Italien. Abschnittsweise Stau zwischen Steinberg und Motreach im dichten Reiseverkehr. Achtung A9 Richtung Linz. Bei Wunschu brennt ein Auto. Nur die Überholspur frei. 3 Kilometer Stau. A9 Richtung Slowenien. 30 Minuten länger vor dem Plabutschtunnel in Graz, da gibt es noch Blockabfertigung. Außerdem staut es auf der Ausweichstrecke durch das Grazer Stadtgebiet. Nach Linz A7 Richtung Westautobahn Stau zwischen Hafenstraße und Knoten Linz. Staus auch vom Römerbergtunnel, vor dem Mona-Lisa-Tunnel und auf der B3 zwischen Föst und Steyrek. Und Steiermark-Spielfeld, 30 Minuten länger an der Grenze bei der Ausreise aus Österreich. Gute Fahrt!
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3: 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Es ist soweit, der Computer ist runtergefahren, der Kugelschreiber auf die Seite gelegt und jetzt Abflug nach Hause mit dem Pirate Radio Sixpack. Herzlich willkommen, ich bin Michael Grohmann.

0: Måneskin auf Pirate Radio. Ja, heute ist nichts mit Schani Garten sitzen, gell? Das müssen wir wieder verschieben auf morgen. Da soll es ja wieder besser werden. Heute geht's direkt nach Hause mit den 6 besten Roadtrip-Songs. Jetzt aus den Niederlanden, Super DJ Baker Matt.
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von Bates, liebe Pirate Radio Community, ihr hört es Choose or Lose. Kein Kompromiss, kein Weichspülen, pure Bates Energy.

Egal ob falsch oder richtig, Hauptsache du singst mit voller Leidenschaft im Auto, jetzt auf dem Heimweg hier auf Pirate Radio. Wir haben den Sixpack für dich, das sind die 6 besten Roadtrip-Songs und da dürfen natürlich auch schräge Nummern wie von Captain Peng und den Tentakel von Delphi auch nicht fehlen. Hier ist es.

Einen schönen Mittwochfeierabend wünscht Michael Grohmann. Das ist dein Pirate Radio Sixpack und den runden wir jetzt ab mit den Glam-Metal-Ikonen aus den USA. Mötley Crüe.

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Die großartigen Radiohead hier auf deinem Digitalradio Pirate Radio. Das ist der Mittwochfeierabend. Und welche lässigen Events kommen in nächster Zeit auf dich zu? Einerseits schon am Freitag und am Samstag in Wien im WUK an der Mord. Dann am Montag Garbage am 8. Juni in der Arena Open Air. Und nächste Woche am Donnerstag startet natürlich das Nova Rock in Nickelsdorf. Und die Fußball-WM mit dem Auftaktspiel Mexiko gegen Südafrika. Alle coolen Events auf einen Blick findest du natürlich auf PirateRadio.at.

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2: Die EU-Kommission stellt Österreich im laufenden Defizitverfahren ein positives Zeugnis aus. Laut der Kommission ist Österreich seinen Verpflichtungen in zufriedenstellender Weise nachgekommen. In den wirtschaftspolitischen Empfehlungen an Österreich betont die Kommission, dass Österreich die empfohlenen Höchstwerte für das Nettoausgabenwachstum einhalten müsse, um das übermäßige Defizit zu beenden. In der Wirtschaftskammer Salzburg wird es trotz Sparmaßnahmen keinen Stellenabbau geben. Das hat heute der Präsident der Wirtschaftskammer Salzburg, Peter Buchmüller, angekündigt. Stattdessen werden Bezirksstellen zusammengelegt und das Wirtschaftskammergebäude in Hallein verkauft. In Portugal hat heute ein Generalstreik weite Teile des öffentlichen Lebens lahmgelegt. Aus Protest gegen eine geplante Arbeitsmarktreform der Regierung sind hunderte Flüge ausgefallen. Züge stehen still, Schulen sind geschlossen. Es ist der zweite landesweite Streik innerhalb von 6 Monaten. Die Regierung will mit der Reform die Produktivität und das Wachstum ankurbeln. Der Verfassungsgerichtshof wird voraussichtlich erst im Herbst über das Kopftuchverbot für Mädchen unter 14 Jahren an Schulen entscheiden. Das Verbot soll ab dem Schuljahr 2026/27 gelten. 2 Klagen sind bereits eingereicht worden. Schon 2020 hat der VfGH ein ähnliches Verbot in der Volksschule gekippt.
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0: Österreicher 2 Richtung Graz. Stau zwischen dem Knoten Bösendorf und wieder Neudorf. 20 Minuten plus 21 Richtung Wien und S1 Richtung Schwechat. Stau zwischen Hinterbrühl und Rannersdorf. Für die ganze Strecke plan bitte 50 Minuten mehr ein. Wiener 23 Richtung Kagran. Stau zwischen der Hansornkurve und dem Knoten Prater wegen Überlastung. Stau auf der A4 statt einwärts ab Sieberring. A23 Richtung Südautobahn. Stau zwischen Hirschstetten und der Hansornkurve. Stau auf der A22 statt einwärts nach Unfällen bis zur Floridsdorfer Brücke zurück. Steiermarker 2 Richtung Italien zwischen Steinberg und Modriach. Abschnittsweise Stau im Reiseverkehr 30 Minuten plus. A9 Richtung Linz bei Wunschuh ist das Auto gelöscht. Der Stau löst sich auf. A9 Richtung Slowenien vor dem Klabutschtunnel bei Graz. Blockabfertigung und 30 Minuten Zeitverlust wegen Überlastung in weiterer Folge. 2-3 Kilometer Stau bei Wunschuh. Stau auf der Ausweichstrecke durch das Grazer Stadtgebiet. Oberösterreicher 7 Richtung Westautobahn. Stau zwischen der Hafenstraße und dem Knoten Linz. Stau vor dem Römerbergtunnel Richtung Lände. Vor dem Mona-Lisa-Tunnel stadtauswärts und auf der Umfahrung Traun bei Haid. B3 Donaustraße stadtauswärts. Stau zwischen der Fürst und Steyreck vor einer Baustelle 20 Minuten plus. Salzburger 1 Richtung Wien zwischen Salzburg und Wallersee 30 Minuten Zeitverlust. Und an der Grenze in der Steiermark dauert es bei Spielfeld 30 Minuten länger bei der Ausreise aus Österreich. Na, so viel los, dann wünsche ich jetzt eine gute und vor allem sichere Fahrt.
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2: Hier ist er, dein Soundtrack für den Mittwochfeierabend. Ich bin Michael Grohmann, hab die Stone Roses für dich mit im Gepäck, Declan McKenna, die Band of Skulls oder Alabama 3. Und den Beginn machen die Yeah Yeah Yeahs. Viel Spaß.

Traumnummer von der Band of Skulls, Himalayan, hier auf Pirate Radio. Wir sind so anders wie du. Wir stehen nicht auf Mainstream, sondern auf Alternative Rock und Pop nonstop. Und wir freuen uns natürlich auch schon auf die Fußball-WM und aufs Mitfiebern Open Air bei einer der vielen Public Viewing Locations. Wobei, da werden wir heuer das ein oder andere Mal nass werden. Laut 100-jährigem Kalender wird der Juni nämlich generell leider ziemlich feucht. Aber hoffen wir, dass er nicht stimmt. 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Ab Donnerstag nächste Woche rechtzeitig zum Eröffnungsspiel geht's los.

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Da kann man ganz völlig ungeniert und unkontrolliert mit dem Schädel dazu wackeln. Rage Against the Machine hier auf Pirate Radio. Das ist dein Mittwochfeierabend und jetzt habe ich für dich eine Band, die als Support für die Foo Fighters in genau einem Monat in Wien spielen wird. Die Idols aus Großbritannien. 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
1: Die Austrian Airlines nehmen ihre Flüge von und nach Tel Aviv wieder auf. Ab sofort gibt es täglich Nachtflüge. Ab Juli sollen zusätzlich 4 Tagflüge angeboten werden. Die Verbindungen in den Iran, Irak und Jordanien bleiben weiterhin ausgesetzt. Die Wirtschaftskammer Österreich will 200 von 800 Jobs streichen. Heute Vormittag hat es dazu eine Betriebsversammlung gegeben. Die Stimmung war laut Betriebsrat äußerst gedrückt. Schon im zweiten Halbjahr soll mit dem Stellenabbau begonnen werden. Versprochen worden ist ein sozialverträgliches Vorgehen, aber der Betriebsrat kennt bisher keinen Sozialplan. In Portugal hat heute ein Generalstreik weite Teile des öffentlichen Lebens lahmgelegt. Aus Protest gegen eine geplante Arbeitsmarktreform der Regierung sind hunderte Flüge ausgefallen. Züge stehen still, Schulen sind geschlossen. Es ist der 2. landesweite Streik innerhalb von 6 Monaten. Die Regierung will mit der Reform die Produktivität und das Wachstum ankurbeln. Die Weltranglisten-Erste Arina Sabalenka ist bei den French Open im Viertelfinale ausgeschieden. Sabalenka hat gegen die Russin Diana Schneider in 3 Sätzen verloren. Schneider steht damit erstmals im Halbfinale eines Grand-Slam-Turniers.
2: Vor allem im Raum Wien, Niederösterreich, ist es noch nass, zu 15 Grad in St. Pölten, 17 hat es in Salzburg und 18 in Bregenz. Zwischen Vorarlberg und Salzburg geht der Tag ja rest sonnig zu Ende und dann ist das so ein Hin und Her. Morgen an von Leichnam im Westen, also in so zwischen Salzburg und Vorarlberg. Ja, doch wieder gewittrige Regenschauer mit dabei. Im Raum Wien Niederösterreich Sonne bis zu 28 Grad. Am Freitag fängt es dann schon wieder an zu regnen zwischen Kärnten und Wien, aber dafür dann wieder in Vorarlberg Sonne. Ja, also ein Hin und Her, wie ich sag. Einiges los. Niederösterreich A2 Richtung Graz. Stau zwischen dem Knoten Füssendorf und Wiener Neudorf mit 20 Minuten Zeitverlust. A21 Richtung Wien und S1 Richtung Schwechat. Abschnittsweise noch Stau zwischen Hinterbrühl und Rannersdorf. 30 Minuten plus. Wiener 23 Richtung Kagran. Stau zwischen der Hansumkurve und dem Knoten Prater wegen Überlastung. Stau auf der Vierstadt einwärts ab Simmering. A23 Richtung Südautobahn. Stau zwischen Städten und der Hansonkurve, Stau auf der A22 stadteinwärts nach Unfällen bis zu Floridsdorfer Brücke zurück. Steiermark A2 Richtung Italien zwischen Steinberg und Modriach. Abschnittsweise Stau im Reiseverkehr 20 Minuten plus.

0: Danke fürs Durchgeben. Gute und sichere Fahrt wünsche ich.
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2: Ich bin Michael Grohmann, wünsche dir einen schönen Mittwochfeierabend. Gleich habe ich für dich einen Streaming-Tipp, außerdem die richtige Musik zum Chillen. Jetzt von TV on the Radio, von The Offspring oder den Arctic Monkeys.

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The Hunter, Softplay auf deinem Digitalradio, das ist Pirate Radio und hier kommt da dein Streaming-Tipp für heute Abend, mal ganz was anderes. Wie wär's mit einer Stand-Up-Show? Da gibt's ja mittlerweile auch schon einige auf Netflix. Mein Favorit, Gabriel Iglesias, Spitzname Fluffy, den muss man einfach gesehen haben. Super sympathischer, witziger Typ. Und jetzt machen wir uns ein bisschen Sommerstimmung hier auf Pirate Radio. Hier ist die neue von Farce.

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Ich liebe die Eagles of Death Metal, du auch? Dann bist du richtig hier auf Pirate Radio, denn bei uns gibt's Alternative Rock und gleich Alternative Pop von Milky Chance. Und wenn dir dieser Mix gefällt, sei so gut und steh dazu. Sag's den Marktforschern, wenn sie bei dir anrufen und dich zum Thema Radionutzung befragen. Ich höre Pirate Radio. Besten Dank.

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1: Die Austrian Airlines nehmen ihre Flüge von und nach Tel Aviv wieder auf. Ab sofort gibt es täglich Nachtflüge. Ab Juli sollen zusätzlich 4 Tagflüge angeboten werden. Die Verbindungen in den Iran, Irak und Jordanien bleiben weiterhin ausgesetzt. Die Wirtschaftskammer Österreich will 200 von 800 Jobs streichen. Heute Vormittag hat es dazu eine Betriebsversammlung gegeben. Die Stimmung war laut Betriebsrat äußerst gedrückt. Schon im zweiten Halbjahr soll mit dem Stellenabbau begonnen werden. Versprochen worden ist ein sozialverträgliches Vorgehen, aber der Betriebsrat kennt bisher keinen Sozialplan. Der Verfassungsgerichtshof wird voraussichtlich erst im Herbst über das Kopftuchverbot für Mädchen unter 14 Jahren an Schulen entscheiden. Das Verbot soll ab dem Schuljahr 2026/27 gelten. 2 Klagen sind bereits eingereicht worden. Schon 2020 hat der VfGH ein ähnliches Verbot in der Volksschule gekippt. Die Weltranglisten-Erste Arina Sabalenka ist bei den French Open im Viertelfinale ausgeschieden. Sabalenka hat gegen die Russin Diana Schneider in 3 Sätzen verloren. Schneider steht damit erstmals im Halbfinale eines Grand Slam-Turniers.
2: Jetzt hat der Regen dann bald fertig. 16 Grad sind es noch in Wien, ein bisschen nass da und 15 in Eisenstadt. Im Laufe der Nacht verzupft er sich dann ganz und morgen wird alles in allem ein sehr feiner Frühsommertag mit bis zu 28 Grad. Im Raum Wien, Niederösterreich, Burgenland auch die meiste Sonne. Am Nachmittag starten in Vorarlberg und Tirol wieder ein paar Gewitter. Am Freitag alles umgedreht, da ihm dann im Osten immer wieder nass und dafür in Vorarlberg wieder sonnig. Immer noch viel los, das war eh zu erwarten. Niederösterreicher 2 Richtung Graz, Stau noch bei der SCS, bei Mödling 10 Minuten plus. A4 Richtung Ungarn, abschnittsweise Stau zwischen dem Flughafen und Bruck 20 Minuten plus. S1 Richtung Schwechat, Stau noch zwischen dem Knoten Vöseldorf und der Laxenburger Straße. In weiterer Folge noch Stau vor dem Knoten Schwechat. Wiener 23 Richtung Südautobahn, Stau zwischen Hirschstetten und dem Knoten Prater. Stau auch noch auf der A22 stadteinwärts ab der Floridsdorfer Brücke. Steiermark 2 Richtung Italien zwischen Steinberg und Modriach. Abschnittsweise Stau im Reiseverkehr 20 Minuten plus. A9 Richtung Slowenien vor dem Plabutsch-Tunnel bei Graz. Blockabfertigung und 30 Minuten Zeitverlust wegen Überlastung. Stau auf der Ausweichstrecke durch das Grazer Stadtgebiet. Und eine Grenzwartezeit in der Steiermark bei Spielfeld dauert 45 Minuten länger bei der Ausreise aus Österreich. Gute Nerven und sichere Fahrt wünsche ich in den Feiertag.
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3: Radio. Hier kommt deine Ohrenmassage am Mittwochfeierabend. Limp Bizkit, EMF, Radio Moskau, See the Muddy Moon oder World Party. All das spiele ich dir diese Stunde. Ich bin Michael Grohmann, freue mich, dass du Pirate Radio hörst.

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